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Wat betreft het weer, bewolkt hier en daar, af en toe regen en zonneschijn. Ja, het is schizofreen als het weer is, zo blijft het. 16 tot 19 graden. 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Wat betreft het weer, bewolkt hier en daar, af en toe regen en zonneschijn. Ja, het is schizofreen als het weer is, zo blijft het. 16 tot 19 graden. 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